0: 摆在优先位置，比如注重沟通方式，避免对未成年人造成二次伤害。
1: 警方提示，对孩子的法治教育应双向发力，既要教会孩子树立安全意识，懂得遇到危险时如何求助，又要做好普法启蒙，引导孩子明辨是非，知晓行为的边界与危险性。
2: 是未成年人的这个教育上来说，我们认为要多加一些这个法治教育，要合理合法的鼓励他们遇到事情要报警，要找警察。这个什么样的情况下可以报警，什么样的情况下可能是通过别的途径来处理。
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4: 德国总理基民盟主席默茨21号称，基民盟在梅前州议会选举中未能跨过5%的得票率进入门槛，首次无缘州议会，是基民盟历史上的深刻转折和沉重打击，相关影响将持续较长时间。默茨表示，基民盟希望继续同德国社民党合作并联合执政。
5: 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德国选择党组成联合政府的可能性，占据150个席位的议会第二大党选择党是议会最大反对党。
4: 德国总理默茨所在的基民盟在柏林州和梅前州均表现不佳，不过默茨坚称基民盟内部并未质疑他的领导地位，他同时还对中左翼社民党愿意继续留在执政联盟表示欣慰。此前一天，默茨发表声明说，地方选举结果是一场灾难。
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9: Unsere gemeinsame Vision von einem bezahlbaren Berlin, in dem alle Menschen, egal woher sie kommen, egal an was sie glauben, egal wen sie lieben und egal wie viel Einkommen sie haben, diese gemeinsame Vision.
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10: Wir brauchen unsere Gelder für unseren Staat hier, für die Kinder, für die Rentner, für sonstige Leute. Denn das andere, das ist in meinen Augen schon alles wieder.Die ganze Auflösung. Warum schieben wir die ganzen Millionen und Milliarden ins Ausland und haben selbst nichts davon? Wir haben genug Kinder und alte Leute, die hier auch Unterstützung brauchen. Also deswegen, wir können nur eins wählen, dann nützt nichts.
4: 俄罗斯国家杜马也就

0: 主席丹尼尔·彼得兹宣布辞去州党主席职务。德国梅前州和柏林州20号举行州议会选举，丹尼尔·彼得斯是梅前州基民盟的头号候选人，但基民盟在梅前州仅获得 4.9% 的选票，二战后首次无缘州一级议会。
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4: Ich bin zufrieden. Ich finde, das ist wichtig, dass sozusagen eine neue Regierung an die Macht kommt. 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
5: Es war natürlich ein Schock. Also genauso ein Schock, wie ich es eigentlich auch erwartet hatte. Aber naja.Es geht wohl auf eine rote Bürgermeisterin für Berlin zu und da muss man sich schon dreimal überlegen, ob man das gern hat.
1: 德国政治分析人士认为，目前还不清楚德国未来会走向何方，但这几场选举已经给出了警示信号。
6: Ganz schwierige Verhältnisse, die wir vor allem in Berlin sehen, wo man gar nicht weiß, wo die Reise hingeht, bei einer so schwierigen Situation einer Partei wie der Linkspartei, die völlig neu ins Parlament kommt.
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0: 国家能源局发布数据显示，今年一到八月，全国各电力交易机构累计完成交易电量51800亿千瓦时，同比增长19.2%。其中，省内交易电量同比增长21.5%，跨省跨区交易电量同比增长12.1%。八月全国各电力交易机构完成交易电量同比增长15.2%，统一电力市场体系有效促进了电力资源的优化配置。国家发展改革委22号举行新闻发布会，新闻发言人表示，当前我国正在加大双一流高校新校区建设，扩大优质本科教育招生规模和研究生培养规模。
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0: 关注食品安全。22号，国家卫生健康委会同市场监管总局发布了共计50项食品安全国家标准和标准修改单，细化了食品安全全链条管控要求。
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